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1: Das 3 Hour. An 3 Minuten.
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3: Wir kommen zum Geburtstag von heute mit Diana Ross, einer amerikanischen Soul- und Popsängerin. 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
4: Das für eine Wauer. An 2 Minuten.
5: Alert orange aus rausgenommen. Höchste Warnung, dass wenn die Temperatur über 30 Grad Celsius hier am Land, was für Ende Mai ganz ungewöhnlich ist. Insgesamt geht gerade, dass die Leute sollen viel Wasser trinken. Und wenn man nicht so viel an der Höchste dabei zu sehen, beziehungsweise von sondern Sonne gehen, ein Kappendeckung abziehen oder sich am Schild abhalten.
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1: Guten Morgen!
2: Alert Orange aus rausgenommen, höchste Warnung, dass wenn die Temperaturen über 30 Grad Celsius hier am Land, was für Ende Mai ganz ungewöhnlich ist. Insgesamt geht gerade, dass die Leute sollen viel Wasser trinken und wenn man nicht so viel an der Hitze dabei zu sehen, beziehungsweise Pflanzen an die Sonne gehen, eine Kappendeckung abziehen oder sich am Schild abhalten.
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3: Ja, also du hast noch heute dann Stina bei mir. Stina hat seit 2010 von den ersten deutschen veganen Foodblogs gestartet und hat auch zahlreiche vegane Kochbücher geschrieben, darin auch vegane Berge von A bis Z. Seit kurzem entwickelt sie auch dann vegane Rezepte für Reformhaus. Das ist, geht jetzt schon seit 1890, das Reformhaus. Und das ist auch seitdem wohl schon ein pflanzenbasierter Lebensstil, ob ferner geschrieben hat, also vegetarisch oder vegan. Ja, und Stina plädiert dafür einfach mal dann vegetarisch, vegan Backen zu probieren. Das wäre das einfachste Weg, sich der veganer Küche zu nähren.
4: Ja, ich glaube, viele haben so ein bisschen Angst vor dem veganen Backen, weil im Zentrum steht ja immer dieses, wie ersetze ich eigentlich das Ei. Es ist aber so, so einfach, wenn man tatsächlich einfach das richtige Rezept hat. Und was man auch gerne vergisst beim Backen insbesondere, ist, es geht ja nicht nur um die Zutaten, sondern ganz oft auch um die Verarbeitungstechnik. Also es lohnt sich auch tatsächlich bei Rezepten einfach mal den Zubereitungsteil zu lesen, anstatt die Zutaten nacheinander in den Topf zu werfen. Und da kommen ganz fantastische Sachen daraus.
3: Also Backen ist ja sowieso im Prinzip vegetarisch, meistens zumindest. Allerdings, wenn ich vegan will backen, da gibt es ein paar klein wenig Unterschiede.
4: Also ich glaube, die Zutaten, die ich am allermeisten verwende, ist das, was man eh schon zu Hause hat. Also Mehl, Zucker und ein Pflanzendrink. Also da eine Hafermilch zum Beispiel eignet sich super zum Backen. Die ist auch lecker im Müsli, also die kommt dann auch nicht weg. Ganz hervorragend auch zum Beispiel für einen Kaffee oder so. Und wenn man da noch was binden möchte, also das bezieht sich dann vor allem auf große Backwerke, dann kann man auch immer ein bisschen Tapioca-Stärke zu Hause haben. Also das empfehle ich auf jeden Fall. Und das sind eigentlich schon so zum Backen die Zutaten. Dann kommt es drauf an, will ich einen Backpulverteig machen, dann brauche ich natürlich Backpulver. Wenn ich einen Hefeteig machen will, dann brauche ich Hefe. Aber im Grunde sind die veganen Zutaten gar nicht anders, als wenn ich normal backe. Du hast im Prinzip schon alles da, schau dich in deinem Vorratsschrank um. Vegan backen ist einfacher, als du denkst.
3: Am Stina Singer französischer Hämisch sind natürlich Crepe oder Pancakes ganz ungesund natürlich. Und auch das funktioniert auch ganz gut an einer veganer Variante.
4: Was die Franzosen machen, ist einfach den Teig nehmen und der steht 3-4 Stunden, bevor der dann tatsächlich auch weiterverarbeitet wird. Und das lässt dem Teig auch die Möglichkeit, eine Bindung aufzubauen. Das heißt, der wird viel, viel elastischer, saftiger nachher. Und das ist zum Beispiel was, was man super nutzen kann, auch für vegane Teige. Also dann kriegt man da einen super Teig raus. Also was ich zum Beispiel mache, ist, ich nehme einfach nur ein Dickel oder ein Weizenmehl. Da kann man sogar auch in die Vollkornrichtungen gehen, wenn man will. Ein bisschen Öl, ein Pflanzendrink, da nehme ich gerne zum Beispiel Haferdrink, ein bisschen eine süße Ahornsirup oder auch Zucker, wenn man möchte. Und dann gebe ich im Zweifel, wenn es schnell gehen muss, einfach mal 1-2 Esslöffel Tapioca-Stärke dazu. Die bringen auch eine Bindung rein. Oder wenn ich weiß, ich mache das am Vortag, dann lasse ich es einfach im Kühlschrank stehen und dann habe ich am nächsten Tag einen super Crepe- oder Pancake-Teig, der richtig saftig wird.
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1: Das 10 Uhr. An 2 Minuten.
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5: Guten Morgen!
3: Alert Orange aus rausgenommen, höchste Warnung, dass wenn es Temperaturen über 30 Grad Celsius hier am Land wird für Ende Mai ganz ungewöhnlich ist. Insgesamt geht gerade noch die Leute sollen viel Wasser trinken und wenn man nicht so viel an der Hitze dabei zu sehen, beziehungsweise auf Sonne gehen, eine Kappendeckung abziehen oder sich am Schild abhalten.

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2: Dürfen Katzen eigentlich Hundefutter essen?
3: Im Prinzip ist es ja so, dass in Katzen- und Hundefutter viel Fleisch drin ist und auch sonst einige wichtige Nährstoffe. Trotzdem kann man natürlich mal ganz gezielt fragen, dürfen denn Katzen auch Hundefutter fressen? Eigentlich schon, aber wenn man genau hinguckt, dann besser doch nicht. Denn Katzen brauchen sehr eiweißreiches Futter. Hunde dagegen brauchen eher Fleisch und Kohlehydrate. Hunde könnten zum Beispiel auch Gemüse und Reis essen. Katzen brauchen aber vor allem etwas ganz Besonderes, was in dem Hundefutter nicht drin ist, nämlich einen Stoff mit dem Namen Taurin. Das ist sowas Ähnliches wie eine Aminosäure. Das ist lebenswichtig. Der Mensch hat es im Körper selber, stellt es selber her. Hunde stellen es auch selbst her. Deswegen ist im Hundefutter kein Taurin drin. Aber Katzen können es nicht selbst herstellen. Deswegen ist im Katzenfutter Taurin enthalten und muss auch enthalten sein. Also umgekehrt, wenn dann mal ein Hund Katzenfutter frisst, ist das sicher kein Problem. Vorübergehend sowieso nicht. Aber ich denke mal, dass das Futter schon so aufgebaut ist, dass Katzen auch lieber Katzenfutter fressen und Hunde lieber das Hundefutter mögen. Also im Großen und Ganzen sollte man das den Tieren geben, für die es auch gedacht ist.
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2: Der Nummer 1 Hit vom 21. 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

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Wir kommen dann zum Slow vom Dach, Chasing Pavements mit Adele.

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1: Das Twelle Wauer. An 2 Minuten.
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3: Alert Orange aus rausgenommen, höchste Warnung, dass wenn es Temperaturen über 30 Grad Celsius hier am Land, was für den Mai ganz ungewöhnlich ist. Insgesamt geht gerade, dass die Leute sollen viel Wasser trinken und wenn man nicht so viel an der Hütze dabei zu sehen, beziehungsweise dann soll dann Sonne gehen, eine Kappendeckung abdehnen oder sich am Schild abhalten.
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3: Alert orange aus rausgenommen, höchst Warnung, dass wenn es Temperaturen über 30 Grad Celsius hier am Land, was für Ende Mai ganz ungewöhnlich ist. 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
1: Das 12 Uhr. An 12 Minuten.
2: 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Wie ist wieder bei Eis am Sendegebiet?
3: Alert Orange aus rausgenommen. Hitzwarnung, dass wenn die Temperaturen über 30 Grad Celsius hier am Land, was für LDM ganz ungewöhnlich ist. Insgesamt geht gerade noch, die Leute sollen viel Wasser trinken. Und wenn man nicht so viel an der Hitze dabei zu sehen, beziehungsweise auf Sonne und Sonne gehen, eine Kappendeckung abziehen oder sich am Schild abhalten.
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1: Das Feierauer. Am 1 Minute.
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3: Leicht orange aus rausgenommen, hitzte Warnung, dass wenn es Temperaturen über 30 Grad Celsius hier am Land, was für Ende Mai ganz ungewöhnlich ist. Insgesamt geht gerade, dass Leute sollen viel Wasser trinken und wenn man nicht so viel an der Hitze dabei zu sehen, beziehungsweise dann soll an die Sonne gehen, eine Kappendeckung abziehen oder sich am Schild abhalten.
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1: 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Auf fünf Minuten.
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3: Alert orange aus rausgenommen, höchste Warnung, da wenn es Temperaturen über 30 Grad Celsius hier am Land, was für alle Meer ganz ungewöhnlich ist. Insgesamt geht gerade, dass Leute sollen viel Wasser trinken, und wenn man nicht so viel an der Hütze dabei zu sehen, beziehungsweise Pflanzen an die Sonne gehen, eine Kappendeckung abziehen oder sich am Schild abhalten.
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0: Dauer. Am 12 Minuten.
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2: Alert orange aus rausgenehm, hützt Warnung, da wenn es Temperaturen über 30 Grad Celsius hier am Land, was für Ende Mai ganz ungewöhnlich ist. Insgesamt geht gerade noch Leute sollen viel Wasser trinken, und wenn man nicht so viel an der Hütze dabei zu sehen, beziehungsweise auf Sonne gehen, eine Kappendeckung abdehnen oder sich am Schild abhalten.

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Wir kommen zum Geburtstag von heute mit Diana Ross, einer amerikanischen Soul- und Popsängerin, geboren am 26. März 1944 zu Detroit, Michigan. Ein Lied, das man von ihm rausgeschickt hat, ganz bekannt ist, nennt sich Upside Down.

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1: Het is 7 uur. Aan 2 minuten.
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Nick heeft zum Geburtstag von heute hört mit Diana Ross, einer amerikanischen Soul- und Popsängerin, geboren am 26. 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

Wir kommen zum Geburtstag von heute mit Diana Ross, einer amerikanischen Soul- und Popsängerin, geboren am 26. März 1944 zu Detroit, Michigan. Ein Lied, das man von ihm rausgeschickt hat, ganz bekannt ist, nennt sich Upside Down.

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